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3: you ready? Na hallo. Es ist zwar noch sehr früh am Freitagmorgen, aber es ist niemals zu früh für das hier.
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3: Jawohl. Heute bei der Arbeit noch ein paar Stündchen durchziehen und dann ist es wieder soweit, lieben wir. Erstmal starten wir aber zusammen entspannt in den Tag, direkt mit so ein paar Country-Vibes von Taylor Swift. Das ist I Knew It, I Knew You bei Radio Top.

Playlist With the MC mit Falling Stars in deiner Radio Top 40 Morning Show. Ich bin Nadine, hi. Und der nächste DJ zeigt, dass man einfach aus sämtlichen Geräuschen einen richtig geilen Track machen kann. Paul Kalkbrenner ist das. Und du erkennst es vielleicht schon, das ist ja der Sound von den Berliner Straßenbahnen. Klingt aber richtig geil, oder? Letzt erst wiederentdeckt, Train heißt er. Der hat aber auch einfach so viele Banger, zum Beispiel auch seinen neuen. Auf dem Sonne, Mond, Sterne Festival haben auch alle auf den gewartet. Time to Dance. Und den gönnen wir uns jetzt zum Start in den Freitag, ins Wochenende hier bei Radio Top 40.

1. Aufstehen! Einen wunderschönen guten Morgen und sorry für den kleinen Schreck, aber wir wollen ja nicht, dass du die Highlights an diesem Morgen verpasst, denn es ist New Music Friday angesagt. Heute Nacht wurden ganz, ganz viele tolle neue Songs released und in die hören wir natürlich heute Morgen zusammen rein. Absolutes Highlight. Miley Cyrus hat ganz spontan die erste Single von ihrem ersten Album gedroppt. Hörst du hier um 7:45, freue ich mich mega drauf. Aber auch schon gleich

0: um kurz nach 6 gibt es den ersten brandneuen Track, also dranbleiben. Das wird ein guter Start in den Tag. Hier ist deine Radio Top 40 Morning Show. Moin!
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0: das Radio Top 40 Wetter. Heute Morgen bleibt es erstmal bewölkt. Gegen Mittag und auch Nachmittag kommt dann die Sonne raus. Am Abend kommen dann aber auch noch mal ein paar Schauer und Gewitter runter. Gerade haben wir bis zu 18 Grad und bis zu 28 werden es noch. Jetzt geht's aber erstmal alles, was für deinen Morgen wichtig ist, von Maren.
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2: Guten Morgen. Wegen der Landtagswahl in Sachsen-Anhalt am kommenden Sonntag ist die Thüringer Polizei auch am Wochenende mit mehr Kräften unterwegs. Sie rechnet je nach Wahlausgang auch bei uns mit spontanen Demos. Bisher ist in Thüringen aber nur eine Kundgebung in Weimar angemeldet. Gleichzeitig unterstützt die Thüringer Polizei auch den Einsatz in Sachsen-Anhalt selbst. Netflix macht seine Abos in Deutschland wieder teurer, und zwar um jeweils 2 Euro im Monat. Das Werbeabo kostet dann jetzt 7 Euro, das Standard 16 und Premium 22. Auch Zusatzmitglieder werden teurer. Das Ganze passiert aber nicht automatisch, du musst erst zustimmen, sonst läuft dein Abo einfach aus. Der TSV Eisenach hat den Heimauftakt in der Handball-Bundesliga verpatzt. Gegen Aufsteiger Balingen gab es am Abend ein klares 27:36. Eisenach lag früh hinten, kam dann nochmal kurz ran, ist am Ende dann aber komplett eingebrochen. Damit steht nach 2 Spielen auch die 2. Pleite fest.
0: Danke, Maren. Es ist 6 Uhr. Wir schauen auf die Straßen. Es sind gerade 2 Panzerblitzer gemeldet. Einmal in Erfurt, Weimarische Straße, Stadt einwärts, Höhe vom Schnellrestaurant, und Pfaffenrode Richtung Mühlhausen, Höhe Bushaltestelle. Hast du sonst noch was gesehen? Dann einfach her damit. 0800, dann die 5, 99, 19, 99. Anruf und WhatsApp geht beides. Oder über die Radio Top 40 App.
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0: Na hallo, einen wunderschönen guten Morgen. Es ist zwar noch ziemlich früh, aber da kann man doch schon mal, oder?
6: Wochenende, Wochenende!
0: Jawohl, die paar Stunden bei der Arbeit, die kriegst du auch noch rum. Und die Zeit, die machen wir uns zusammen richtig schön, denn es ist New Music Friday angesagt. Heute wurden wieder einige neue Songs released und in die hören wir natürlich zusammen rein. Fangen wir auch nach 3 Tracks schon mit an, also dranbleiben.

0: am Freitagmorgen. Draußen ist es noch dunkel und schon jetzt legen wir los mit New Music Friday.
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0: Nadine hier. Heute wurden ganz viele neue Songs released. Ein absolutes Highlight natürlich die erste Single vom neuen Album von Miley. In den Track hören wir heute Morgen natürlich auch noch rein um kurz vor 8. Der hier ist aber auch einer der absoluten Favoriten.
2: Andere Liga.
0: Ein bisschen gute Laune Indie am Morgen, da startest du direkt gut rein in den Tag. BAC ist das mit Andere Liga, der hat so einen geilen Vibe. Der Part danach ist auch schon so ein richtiger Rap-Part, wie du hörst. Wo du so geil zum Mitviben kannst, hast du direkt ein Grinsen im Gesicht. Ist aber auch wirklich ein cuter Text. Da erzählt er praktisch von einer Frau, die er ganz zufällig trifft und von der er einfach direkt fasziniert ist, sich angezogen fühlt. Genau diesen Vibe brauchen wir so früh am Morgen. Also rein da, das ist BAC mit Andere Liga. Heute Morgen erst released und jetzt schon bei Radio Top 40.

bringt dich schon mal in Stimmung für Party heute Abend. Move Into The Sun von Hügel in deiner Radio Top 40 Morning Show. Nadine ist für dich am Start. Und falls du noch gerade planlos für die nächsten Tage bist, gar kein Problem, planlos. Geht da planlos? Wie wäre es zum Beispiel mit einer Rockparty im Kickerkeller in Erfurt? Findet morgen statt, geht um 23 Uhr los, heißt Headless, the home of Core and Alternative Rock. Heißt, du bekommst das Beste aus Alternative, Metal und Punk auf die Ohren. Sowas wie Billy Talent, Bring Me The Horizon, Green Day, Linkin Park, Rise Against und, und. Sie selber schreiben, wir bringen die Chucks zum Glühen, tanzen bis die Haare in alle Richtungen stehen, Muskelkater ist garantiert. Das klingt gut. Und du kannst auf deren Seite sogar Songwünsche eintragen. Wie geil ist das? Wenn's am Wochenende aber eher was Entspannteres sein soll. Gibt es was in Sondershausen für dich? Nämlich das Weinfest mitten in der Stadt. Es gibt Bühnenshows, natürlich Weine aus verschiedenen Regionen und auch die Krönung der Sondershäuser Weinprinzessin. Da kannst du schön mit deiner Family, deinen Freunden durch die Stadt schlendern. Auch schön. Geht heute Abend um 18.30 Uhr los. In dem Sinne, ein ganz tolles Wochenende. Und wir starten direkt in den Tag mit Olivia Rodrigo und Drop Dead.

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Nadine, hi. Mit einer Frage an diesem sehr frühen Freitagmorgen. Gibt es hier noch jemanden, der oder die sich auch morgens immer super viele Wecker beim Handy einstellt? Also nicht, weil man ewig lange snoost, sondern weil man einfach brutal Angst hat zu verschlafen. Bei mir sind wirklich so 6-7 Wecker im 5-Minuten-Rhythmus eingestellt, damit ich auch wirklich aufwache und wirklich nicht verschlafe. Hau mal raus, bist du auch so? Wie viele Wecker hast du eingestellt? Schick gerne mal eine Zahl rüber. 0800 die 5 99 19 99 ist die Nummer. Da kann ich doch nicht die Einzige sein, oder?

0: Morning Show. Hab einen tollen Freitag.
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2: Das Radio Top 40 Wetter. Heute Morgen bleibt es erstmal bewölkt. Gegen Mittag, Nachmittag kommt dann nochmal schön die Sonne raus. Und am Abend kommen dann aber doch nochmal so ein paar Schauer und Gewitter runter. Gerade haben wir bis zu 18 Grad und bis zu 28 werden es noch. Jetzt gibt's alles, was für deinen Morgen wichtig ist, von Maren.
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4: Guten Morgen. Während in Sachsen-Anhalt am Sonntag gewählt wird, trifft sich das BSW in Erfurt zu einem Sonderparteitag. Es geht um die Frage, ob das Bündnis Sarah Wagenknecht weiter in der Regierung mit CDU und SPD bleibt. Hintergrund ist der Streit um Ministerpräsident Mario Vogt und seinem entzogenen Doktortitel. In der Partei brodelt es deshalb ganz schön. Jetzt soll die Basis quasi sagen, wie es weitergeht. Thiago hat Stress mit Jens Spahn. Der CDU-Politiker hat Anzeige erstattet, weil der Rapper in einem Twitch-Stream behauptet haben soll, Spahn und sein Mann hätten auf einer Party Drogen genommen. Thiagos Management sagt dazu, das war Satire und frei erfunden. Das Video wurde inzwischen gelöscht. Schrecklicher Fund in Sachsenburg im Kyffhäuser Kreis. Da hat ein Mann auf einem Feldweg einen Umzugskarton mit mehreren toten Haustieren gefunden. In dem Karton lagen unter anderem Hasen, Vögel und Meerschweinchen. Wer die Tiere dort abgelegt hat, ist noch unklar. Die Polizei ermittelt jetzt wegen illegaler Entsorgung.
2: Oh, wie kann man sowas machen?
4: Ja, ganz
2: wirklich.
4: Schlimm.
2: Da, so, gerade wenn man selber Haustiere hat, einem zerbricht das Herz, wenn man sowas hört, wirklich.
4: Ja, ich hoffe, der Täter wird gefunden.
2: Ja, definitiv. Danke, Maren. Es ist 6:30. Wir schauen auf die Blitzer. Da steht einer auf der B7 Ostumfahrung Erfurt-Höhe Ringelberg Richtung A71. Und wir haben noch eine Meldung von den Straßen auf der A4 Richtung Dresden zwischen Eisenach West und Eisenach Ost. Vorsicht, da ist ein kaputter LKW auf der rechten Spur. Hast du sonst noch was gesehen? Dann einfach her damit. 0800, dann die 5 99 19 99. Anruf und WhatsApp geht beides oder über die Radio Top 40 App.
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2: Moini und happy Freitag. Bevor es für dich zur Arbeit geht, versorgen wir dich gleich erstmal mit den News, die du für den Tag brauchst, um mit zu gossipen. Denn es gibt jemanden, der Taylor Swift gerade tatsächlich die Show stiehlt. Und das aus eigenen Reihen. Da quatschen wir gleich drüber. Genauso wie über den Fitness-Influencer Christian Wolf. Der geht nämlich gerade auch mit einer Sache im Netz viral, aber nicht wirklich positiv. Hörst du nach 3 Tracks in den Promi-News.

0: damit einen wunderschönen Freitagmorgen, an dem das Motto ist: Ciao Taylor Swift und hallo Wendy.
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0: In den Socials geht das schon rund. Der neue Hund von Taylor Swift und Travis Kelce heißt Wendy. Und wirklich, diese Hündin ist so, so süß, so flauschig. So richtig mitbekommen haben das jetzt alle, als Wendy zusammen mit Travis in der neuen Werbekampagne von Tommy Hilfiger aufgetreten ist. Da posieren sie zusammen im Plaza Hotel in New York. Und natürlich stiehlt Wendy ihm die Show, ist ja klar. Ab jetzt werden die beiden wahrscheinlich wirklich immer nur mit Hund gebucht. Und es gibt noch etwas, was im Netz viral geht, nämlich der Fitness-Influencer Christian Wolf ist ja auch der Gründer von More Nutrition. Denn in einem seiner Videos sagt und zeigt er, dass er seiner kleinen Tochter Chunky Flavor, also so Süßstoffe, Zuckeraustauschstoffe, ins Essen haut, damit das besser schmeckt und weil er keinen normalen Zucker nehmen will. Das fanden ganz viele überhaupt nicht cool und daraus ist so eine richtige Bewegung geworden. Irgendwie bin ich voll in dieser Bubble gelandet. Dass auch viele andere Influencer erst so einen kurzen Ausschnitt von diesem Video zeigen, dann bei seinem Profil auf Blockieren gehen und im Hintergrund läuft dann irgend so ein friedlicher Weihnachtssong. Ja, ob man seinem Kind schon so verschiedenste Pulver ins Essen machen muss, weiß ich jetzt nicht.

0: war Walk With Me hier in deiner Radio Top 40 Morning Show. Es ist kurz vor sieben und da ist die Frage, bist du ready, in dieses absolut wilde Wochenende zu starten?
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10: Also wirklich Tipp Nummer 1, bevor du das Haus verlässt, du brauchst keine Jacke. Es ist jetzt schon so drückend, bis zu 19 Grad haben wir schon. Gegen Abend sollen auch noch ein paar Schauer und Gewitter kommen. Erstmal haben wir aber noch ein bisschen Sonne, ein paar Wolken sind auch am Himmel. Und es werden bis zu 28 Grad. Jetzt gibt's alles, was für deinen Morgen wichtig ist, von Maren.
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12: Guten Morgen. Am Sonntag wird bei unseren Nachbarn in Sachsen-Anhalt gewählt. Nach aktuellen Umfragen liegt die AfD deutlich vor der CDU. Je nach Ergebnis könnte es auch bei uns in Thüringen abends Demonstrationen geben. Damit rechnet jedenfalls die Thüringer Polizei und plant schon mal mehr Leute ein. Angemeldet ist bisher aber nur eine Kundgebung in Weimar. Netflix hebt in Deutschland wieder die Abo-Preise an. Grund sei ein größeres Angebot. Alle 3 Abos werden um 2 Euro teurer. Damit kostet Netflix mit Werbung jetzt 7 Euro, Standard 16 und Premium 22. Auch die Zusatzmitglieder musste draufzahlen. Aber die neuen Preise kommen nicht automatisch. Du musst erst zustimmen, sonst läuft dein Abo einfach aus. Der TSV Eisenach hat das erste Heimspiel in der neuen Handball-Bundesliga klar verloren. Gegen Aufsteiger Balingen gab es am Abend nur ein 27:36. Eisenach kam erst schwer ins Spiel, konnte zwischenzeitlich ausgleichen, brach am Ende dann aber komplett ein. Damit bleibt der TSV nach 2 Spielen noch ohne Punkt.
10: Danke, Maren. Es ist 7:01 Uhr. Wir schauen auf die Straßen. Es sind gerade 2 Blitzer gemeldet. Einmal auf der B7 Ostumfahrung Erfurt, Höhe Ringelberg Richtung A71 und in Jena Stadt Roda Straße statt einwärts von Lobeda kommt. Dann haben wir noch eine Meldung von den Straßen auf der A4 Richtung Dresden zwischen Eisenach West und Eisenach Ost. Vorsicht, da ist ein kaputter LKW auf der rechten Spur. Hast du sonst noch was gesehen? Dann einfach her damit. 0800, dann die 5, 99, 19, 99. Anruf und WhatsApp geht beides oder über die Radio Top 40 App. Good morning.
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10: Und happy Freitag, da startest du gleich mit einem ganz anderen Gefühl in den Tag, wenn du weißt, nur noch ein paar Stunden durchziehen und dann ist Wochenende angesagt. Ist nur die Frage, was machen wir da eigentlich? Und die Antwort gibt es gleich nach.

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vorbei. Nur noch ein paar Stunden und dann können wir endlich... Ja, was eigentlich? Der Plan fürs Wochenende, der fehlt noch. Deswegen haben wir natürlich ein paar Ideen rausgesucht. Heute gibt's zum Beispiel in Gera im Club 7 die Birthday Party. Heißt, alle, die vom 1.8. bis 5.9. Geburtstag hatten, bekommen für 21 Euro Freigetränke und drei Freunde können noch zusätzlich freien Eintritt bekommen. Um 22 Uhr geht's los. Die Aktion gilt aber nur bis 23 Uhr, also am besten direkt am Anfang dort sein. Und auf die Ohren bekommt ihr dann All You Can Dance, TikTok Techno und Rave-Mucke, also es klingt doch schon mal gut. Und morgen kannst du dann in Jena direkt weitermachen im Rosenkeller. Da ist ab 23 Uhr Nightclubbing angesagt. Für 7 Euro ermäßigt bist du dabei, 10 Euro voll. Und auf die Ohren gibt's Hip-Hop, Deutschrap und Pop and Dance. 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Na dann, der Plan fürs Wochenende steht. Ich wünsche dir ganz viel Spaß.

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Das Highlight an diesem Morgen rückt immer näher, denn in der nächsten halben Stunde um 7:45 hören wir in die neue Single, in die erste Single vom neuen Album von Miley Cyrus rein, in voller Länge. Also dranbleiben, den werten wir dann definitiv zusammen aus.

0: von Fastboy bei Radio Top 40.
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3: Das Radio Top 40 Wetter. Also heute brauchst du definitiv keine Jacke. Bis zu 28 Grad kriegen wir und es ist auch jetzt schon super warm. Erstmal kriegen wir auch noch ein bisschen Sonne. Gegen Abend kommen dann Schauer und Gewitter runter. Jetzt gibt's erstmal alles, was für deinen Morgen wichtig ist, von Maren.
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4: Guten Morgen. Während viele in Deutschland schon auf die Landtagswahl in Sachsen-Anhalt schauen, geht's in Thüringen am Sonntag um das BSW. Denn da kriselt es gerade ganz schön. Drei Abgeordnete sind diese Woche aus der Partei und Fraktion ausgestiegen. Parteichefin Sarah Wagenknecht ist außerdem unzufrieden mit dem Kurs der Thüringer Spitze. Deshalb gibt es in Erfurt einen Sonderparteitag. Da geht es dann um die Frage, ob das BSW weiter mit CDU und SPD bei uns regiert. In Meiningen gab es gestern Nachmittag einen größeren Polizeieinsatz. Die Polizei wollte da einen Mann mit Haftbefehl festnehmen. Er hatte sich aber in seiner Wohnung verbarrikadiert und war mit einem Messer bewaffnet. Das LKA musste anrücken, am Ende gab der Mann aber selbst auf und ließ sich festnehmen. Roboter auf dem Laufsteg, KI in der Waschmaschine und smarte Brillen fürs Auto. Genau das sieht man ab heute wieder auf der IFA in Berlin. Bei der Technikmesse dreht sich fast alles um künstliche Intelligenz. Gezeigt wird, wie KI und Robotik immer mehr in den Alltag kommen. In der Branche redet man deshalb sogar schon vom Ende der Hausarbeit.
3: Danke, Maren. Es ist genau 7:30. Wir schauen auf die Blitzer. Es sind gerade 3 Stück gemeldet auf der B7 Ostumfahrung Erfurt Höhe Ringelberg Richtung A71 in Anstadt am Lützerfeld stadtauswärts und in Jena Stadtroderstraße stadteinwärts von Lobeda kommt. Dann haben wir noch 2 Meldungen von den Straßen auf der A4 Richtung Dresden zwischen Eisenach West und Eisenach Ost. Vorsicht, ein kaputter LKW auf der rechten Spur und auf der A71 Richtung Sangerhausen zwischen Oberhof und Gräfenroda. Im Tunnel Bergbock ist die rechte Spur gesperrt. Da ist ein kaputtes Auto. Hast du sonst noch was gesehen? Dann einfach her damit. 0800 dann die 5 99 19 99. Anruf und WhatsApp geht beides. Oder über die Radio Top 40 App.
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3: Es ist New Music Friday. Wir checken die nächste halbe Stunde alle wichtigen Releases für dich ab.
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3: Kleine Kostprobe gefällig. Na, Miley Cyrus, ihr neuer Song, die ganz neue Nummer. Das und noch mehr gibt's gleich. Bleib dran.
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0: Denn jetzt geben wir uns die brandneue Mucke von heute.
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0: Nadine hier, heute wurden wieder so viele tolle neue Songs released und ein paar davon geben wir uns jetzt im Schnelldurchlauf. Da haben wir zum Beispiel ein bisschen Deutschrap. Oh yes, den neuen von Zaza, Hot Girl. Ihre Songs sind immer so gut zum Abgehen, aber auch gut in den Momenten, in denen du mal so einen kleinen Selbstbewusstseinspush brauchst. Klappt bei dem auch besonders gut. Es ist aber auch noch ein neues Album rausgekommen.
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0: Na, erkennst du die Stimme? Der Paul ist das von 01099 zusammen mit Anaïs. Was ist passiert, heißt der Song. Und das Album zusammen mit 01099 heißt Panzerglas Pop. 12 neue Songs haben wir dadurch. Was ganz Emotionales gibt's aber auch noch.
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0: Die Stimme erkennt man auch sofort. Kommt von Giant Rooks. Wie schön ist bitte dieser Track? Heißt The Big Night Out. Und auch da ist das Album nicht mehr lange. Weg ist, kommt am 16. Oktober raus. Das absolute Highlight an diesem New Music Friday kommt aber noch, denn heute ist die neue und erste Single vom neuen Album von Miley rausgekommen und die geben wir uns zusammen nach 2 Tracks in voller Länge. Ich kann es kaum erwarten. Bis gleich.
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0: Die zwei Songs sind rum. Und das bedeutet, wir kommen jetzt zum absoluten Highlight an diesem New Music Friday.
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0: Nadine hier zusammen mit Maren.
2: Hallo.
0: Moin.
2: Moin.
0: Hat uns Miley Cyrus diese Woche zum Ausflippen gebracht, ey. Erst die Ankündigung, am 18. September kommt ein neues Album und dann plötzlich ein Video bei Insta mit der Nachricht, der erste Song, der kommt übrigens morgen.
2: Tomorrow.
0: Und Leute, hier ist er.

0: Flipper aus. Maren, was sagst du?
1: Oh, also ich muss sofort an die alten Zeiten denken. Can't be tamed Phase, wo sie übelst krass im Rocker-Modus war und die ballern einfach richtig.
0: Oh, definitiv. Der ist so geil. Ich liebe auch das Musikvideo. Das ist so hot. Der Song ist so selbstbewusst. Wenn das der erste vom Album ist, ey, was wird das für ein
1: Halleluja?
0: Ja, wirklich, ey. Komm, wir geben uns den jetzt endlich in voller Länge. Das ist ganz neu. Bass Persuades von Miley. Hier bei Radio Top 40. Let's go. Let's go.

0: Konzert immer alle in Delfin-Position in die Luft gehoben werden. Das sieht immer so lustig aus. Und sie selbst musste deswegen auch schon oft sehr doll lachen. Midnight Sun ist das von Sarah Larsson hier bei Radio Top 40. Hab einen schönen Freitag.
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4: Warm ist es schon, bis zu 19 Grad und bis zu 28 werden es auch noch. Dazu kommt heute Vormittag und auch Nachmittag nochmal schön die Sonne raus. Gegen Abend gibt es dann aber noch ein paar Schauer und Gewitter. Jetzt gibt's erstmal alles, was für deinen Morgen wichtig ist, von Maren.
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6: Guten Morgen. Wegen der Landratswahl in Sachsen-Anhalt ist die Thüringer Polizei am Wochenende mit mehr Kräften unterwegs. Sie rechnen je nach Wahlausgang auch bei uns mit Spontandemos. Bisher ist in Thüringen nur eine Kundgebung in Weimar angemeldet. Gleichzeitig unterstützt die Thüringer Polizei auch den Einsatz in Sachsen-Anhalt selbst. Die Wahl hat gerade viel Aufmerksamkeit, weil die AfD laut Umfrage bei rund 40% liegt. In Sachsenburg im Kyffhäuser Kreis hat ein Mann auf einem Feldweg einen Umzugskarton mit mehreren toten Haustieren gefunden. In dem Karton lagen unter anderem Hasen, Vögel und Meerschweinchen. Wer die Tiere dort abgelegt hat, ist noch unklar. Die Polizei ermittelt jetzt wegen illegaler Entsorgung. Für Deutschlands Basketballerinnen startet heute die Heimweltmeisterschaft in Berlin. Los geht's am Abend im Eröffnungsspiel gegen Spanien und damit direkt gegen einen der Favoriten. Mit Blick auf die Medaillen stehen die Chancen für das deutsche Team eher nicht so gut. Aber bei so einem krassen Heimvorteil weiß man ja nie. Die deutschen Spiele kannst du übrigens im Free-TV sehen auf Pro7 und Sat1.
4: Geil, da drücken wir doch die Daumen. Dankeschön, es ist 8 Uhr. Wir schauen auf die Blitzer. Steht einer auf der B7 Ostumfahrung Erfurt, Höhe Ringelberg Richtung A. 71. Auch in Arnstadt am Lützerfeld stadtauswärts und in Jena stadtroder Straße stadteinwärts von Lobeda kommt Höhe Goldbergtunnel. Dann haben wir noch zwei Meldungen von den Straßen. Auf der A4 Richtung Frankfurt zwischen Jena Zentrum und Jena Göschwitz. Vorsicht, da ist ein kaputtes Auto. Und auf der A71 Richtung Sangerhausen zwischen Oberhof und Grevenroda im Tunnel Bergburg ist die rechte Spur gesperrt. Da ist ein kaputtes Auto. Hast du sonst noch was gesehen? Dann einfach her damit. 0800, dann die 5 99 19 99. Anruf und WhatsApp geht beides oder über die Radio Top 40 App.
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4: 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Ich drück die Daumen. Bis gleich.

0: und passend dazu schicken wir dich jetzt zu deinem nächsten Open-Air-Event.
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0: Nadine hier. Am Wochenende geht es gleich zu zwei krassen Events for free. Einmal zu den German Race Wars auf dem Flugplatz Eisenach-Kindel und auch zum Geht's Raus Open Air in den Hofwiesenpark nach Gera. Und genau da möchte Emma aus Neustadt an der Orla hin. Erzähl mal, wie war denn dein Sommer bis jetzt so?
2: Och, mein Sommer war... Ich war ziemlich viel zu Hause, weil ich war ganz lange krankgeschrieben.
0: Oh.
2: Ich habe mir den Ellenbogen ausgekugelt. Das heißt, ich musste sehr lange Pause machen.
0: Oh nein, aber jetzt schon wieder besser?
2: Jetzt ist schon wieder besser und jetzt plane ich noch Sachen für das restliche Jahr, damit es noch ein bisschen ausgleicht.
0: Ja, dass du jetzt auch im Spätsommer zumindest noch so ein paar Sachen mitnehmen kannst.
2: Ja, genau.
0: Sehr cool. Dann würde es ja perfekt passen, wenn du am Samstag zum Geht Raus Open Air in Gera gehen würdest, ne?
2: Ja, das wäre mega cool.
0: Warst du schon mal dort?
2: Nein, da war ich noch nie.
0: Oh, da wäre es ja umso cooler, wenn du das mal kennenlernst. Und dann kann ich dir sagen, du gehst zum Geht Raus. Herzlichen Glückwunsch.
2: Oha, mega cool. Vielen Dank.
0: Sehr, sehr gerne. Sehr gerne. Das ist cool. Weißt du denn schon, mit wem du hingehen würdest?
2: Ja, ich würde sehr gerne mit meiner Mama da hingehen.
0: Oh, schön. Das finde ich toll.
2: Ja.
0: Vor allem ist das ja auch wirklich, da bekommt man ja 10 Stunden am Stück richtig gute Elektro- und Techno-Mucke auf die Ohren. Also besser geht's doch gar nicht.
2: Genau, wir sind beide großer Fan von Elektro- und Techno-Musik.
0: Herzlichen Glückwunsch nochmal und an der Stelle auch ganz viel Spaß morgen und dir jetzt auch einen schönen Start ins Wochenende.

0: wer heute Abend in Erfurt ist.
1: Hi, wir sind Kaff Kiez und spielen heute auf der Festwiese am Petersberg in Erfurt und freuen uns, euch zu sehen.
0: Geil!
2: Und ich sag 1, 2, 3, 4, ich bin gar nicht interessiert. Und ich sag,
0: boah, alleine wenn ich diesen Song höre, ne, bin ich schon ein bisschen traurig, dass ich nicht dabei sein kann. Erstmal ganz viel Spaß an alle, die heute bei Kaff Kiez sind. Das wird so, so gut. Oder? Habt ihr schon Bock?
1: Allein schon dadurch, dass es ja Open Air ist, wird es eh ganz anders werden als die Hallenshows, die wir im April gespielt haben. Und ja, lasst euch überraschen. Vielleicht passiert ja auch noch was anderes.
0: Wenn das nicht nach einer fetten Überraschung klingt, vielleicht ja ein Special Act. Ihr seid ja auch schon ein paar Mal in Erfurt gewesen, ne? Zum Beispiel Krämer Brückenfest, Weihnachtskonzert von Clueso. Da kennt ihr euch ja schon so ein bisschen aus, oder?
1: Ja, mehr oder weniger.
3: Wir wissen, wo der Dom steht.
1: Wir können jetzt wahrscheinlich noch keine Stadtführung geben.
0: Na, reicht doch. Und wir können das Ganze jetzt nicht beenden, ohne in den Banger schlechthin von Ihnen zu hören. Nämlich auch als Einstimmung auf heute Abend. Das ist zum Mitbrüllen im Auto. Nie allein von Kaff Kiez. Hier bei Radio Top 40.
4: Letztens waren wir noch am

bin Nadine. Hi. Und falls schon so die ersten Fragen bei WhatsApp aufploppen, was geht denn am Wochenende? Bei dir aber noch gar nichts geht? Gar kein Problem. In der nächsten halben Stunde kriegst du die perfekten Veranstaltungstipps auf die Ohren. Dranbleiben.

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13: Gerade ist es schon ganz schön bewölkt. Die Sonne ist aber auch immer mal wieder am Start, ein Hin und Her heute. Gegen Abend kommen dann aber auch noch ein paar Schauer und Gewitter runter. Gerade haben wir schon bis zu 20 Grad und bis zu 28 werden es heute noch. Jetzt gibt's erstmal alles, was für deinen Morgen wichtig ist, von Maren.
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15: Guten Morgen. Am Sonntag wird bei unseren Nachbarn in Sachsen-Anhalt gewählt. Nach aktuellen Umfragen liegt hier die AfD deutlich vor der CDU. Je nach Ergebnis könnte es aber auch bei uns in Thüringen abends Demonstrationen geben. Darauf stellt sich jedenfalls die Thüringer Polizei ein und plant schon mal mit mehr Personal. Angemeldet ist bisher aber nur eine Kundgebung in Weimar. Netflix macht sein Abo in Deutschland wieder teurer, und zwar um jeweils 2 Euro im Monat. Beim Werbeabo kostet das jetzt 7 Euro, Standard 16 und Premium musst du 22 zahlen. Das Ganze passiert aber nicht automatisch, du musst nämlich erst zustimmen, sonst läuft dein Abo einfach aus. In Erfurt wird morgen CSD gefeiert. Tausende wollen da wieder für Vielfalt und Toleranz auf die Straße gehen und ein Zeichen setzen. Los geht's um 13 Uhr mit einer Demo durch die Stadt. Direkt danach startet auf dem Domplatz ein Straßenfest. Auch die Regierung hisst heute an der Staatskanzlei die Regenbogenfahne.
13: Danke, Maren. Es ist 8:30. Wir schauen auf die Straßen. Sind schon einige Blitzer gemeldet. Auf der B84 Eisenach-Kasseler Straße beidseitig. Dann auf der B7 Ostumfahrung Erfurt Höhe Ringelberg Richtung A71. In Arnstadt am Lützerfeldstadt auswärts. Und in Jena Stadtroder Straße statt einwärts von Lobeda kommt. Dann haben wir eine Meldung von den Straßen auf der A4 Richtung Frankfurt zwischen Jena Zentrum und Jena Göschwitz. Vorsicht, da ist ein kaputtes Auto. Hast du noch was gesehen, dann immer her damit. 0800, dann die 5, 99, 19, 99. Anruf und WhatsApp geht beides. Oder über die Radio Top 40 App. Good morning.
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13: Hallöchen und happy Freitag. Vielleicht kannst du den Laptop heute ja ein bisschen früher zuklappen, damit du sogar noch mehr vom Wochenende hast. Ich drück dir die Daumen, denn da geht ja wirklich eine Menge. Quatschen wir die nächste halbe Stunde drüber, da gibt's ja Veranstaltungstipps für dich auf die Ohren. Erstmal aber diesen Banger hier, das ist Save My Love von Kygo und Khalid hier bei Radio Top 40.

Start bist. Na, eine Portion gute Laune gefällig. Hier ist deine Radio Top 40 Morning Show. Nadine ist für dich am Start. Geil, oder? Den Auffahrt ins Wochenende, den Stress der Woche hinter dir lassen, auf die nächste Party, das nächste Event freuen. Der pustet den Kopf erstmal frei, hat auch so einen schönen Vibe und das schon direkt morgens zum Start in den Tag lieben wir. Das ist jetzt ganz neu auf der Playlist Lucky Ones von Topic bei Radio Top 40.

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geil ist der Sommer- und Festival-Vibes pur. Trippin' von Bund hier bei Radio Top 40. Nadine ist für dich am Start. Stimmt schon mal gut aufs Wochenende ein. Und falls du gerade noch planlos für die nächsten Tage bist, gar kein Problem. Planlos. Geht der Plan los? Wie wäre es zum Beispiel mit einer Rockparty im Kickerkeller in Erfurt? Mal was anderes. Findet morgen statt. Geht um 23 Uhr los. Heißt Headless, the home of Core and Alternative Rock. Heißt, du bekommst das Beste aus Alternative, Metal und Punk auf die Ohren. Sowas wie Billy Talent, Bring Me the Horizon, Green Day, Linkin Park, Rise Against und, und. Sie selber schreiben, wir bringen die Chucks zum Glühen, tanzen bis die Haare in alle Richtungen stehen, Muskelkater ist garantiert. Das klingt doch gut. Und du kannst auf deren Seite sogar Songwünsche eintragen. Wie geil ist das bitte? Wenn du am Wochenende aber eher was Entspannteres willst, dann gibt es was in Sondershausen für dich, nämlich das Weinfest mitten in der Stadt. Es gibt Bühnenshows, natürlich Weine aus verschiedenen Regionen und auch die Krönung der Sondershäuser Weinprinzessin. Da kannst du mit deiner Family, deinen Freunden schön durch die Stadt schlendern. Auch schön. Geht heute Abend um 18:30 Uhr los in dem Sinne.

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2: Das Radio Top 40 Wetter. Gerade ist es schon ganz schön bewölkt. Die Sonne, die kommt aber später auch mal wieder raus. Ein Hin und Her heute. Gegen Abend kommen dann auch noch ein paar Schauer und Gewitter runter. Gerade haben wir schon bis zu 20 Grad. Bis zu 28 werden es noch. Jetzt gibt's alles, was für deinen Morgen wichtig ist, von Maren.
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3: Guten Morgen. Während in Sachsen-Anhalt am Sonntag gewählt wird, trifft sich das BSW in Erfurt zu einem Sonderparteitag. Es geht um die Frage, ob das Thüringer BSW weiter in der Regierung mit CDU und SPD bleibt. Hintergrund ist der Streit um Ministerpräsident Mario Vogt. In der Partei brodelt es deshalb ganz schön. Jetzt soll die Basis sagen, wie es weitergeht. In Meiningen gab es gestern Nachmittag einen größeren Polizeieinsatz. Die Polizei wollte da einen Mann mit einem Haftbefehl festnehmen. Er hatte sich in seiner Wohnung allerdings verschanzt und war mit einem Messer bewaffnet. Das LKA musste deshalb anrücken. Am Ende gab der Mann aber selbst auf und ließ sich festnehmen. Der TSV Eusenach hat das erste Heimspiel in der neuen Handball-Bundesliga klar verloren gegen Aufsteiger Barlingen am Abend mit 27:36. Eusenach kam erst schwer ins Spiel, konnte zwischenzeitlich sogar noch ausgleichen und brach dann am Ende aber komplett ein. Damit bleibt der TSV nach 2 Spielen noch ohne Punkt.
2: Danke, Maren. Es ist 9:01. Wir schauen auf die Straßen. Sind ein paar Blitzer reingekommen. Auf der B7 Ostumfahrung Erfurt, Höhe Ringelberg Richtung A71 steht einer. Auf der B84 Eisenach-Kasseler Straße beidseitig. Dann noch in Arnstadt am Lützerfeldstadt auswärts. Und in Jena Stadtroder Straße stadteinwärts von Lobeda kommt. Dann haben wir noch 2 Meldungen von den Straßen. Auf der A4 Richtung Frankfurt zwischen Jena Zentrum und Jena Göschwitz. Vorsicht, da ist ein kaputtes Auto. Und auf der A9 Richtung Berlin zwischen Dittesdorf und Triptes. Vorsicht, ein kaputtes Auto. Hast du sonst noch was gesehen? Dann einfach her damit. 0800, dann die 5, 99, 19, 99. Anruf und WhatsApp geht beides. Oder über die Radio Top 40 App.
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2: Hallöchen, ich hoffe, du kommst gut durch den Tag. Gerade ist es draußen noch nicht so der Burner. Ein bisschen grau, ganz schön drückend. Aber keine Angst, die Sonne, die kommt noch raus. Und es ist Freitag, die Laune, die ist trotzdem gut. Wir machen weiter mit der Frau, die ja jetzt einen neuen Hund hat. Und von dem alle im Netz schwärmen. Taylor Swift hat jetzt mit Travis Kelce die Hündin Wendy, hat sogar mit ihr eine Werbekampagne, ein Shooting gemacht, wo natürlich alle Augen auf Wendy gerichtet waren. Ja, ich könnte mir vorstellen, die wird bei den beiden wohl jetzt immer mit angefragt. Das ist I Knew It, I Knew You bei Radio Top

0: Stelle nochmal herzlichen Glückwunsch an Emma aus Neustadt an der Orla. Die hat sich nämlich vorhin kurz vorm Wochenende noch Tickets fürs Geht raus Open Air in Gera im Hochwiesenpark gesichert.
1: Oha, mega cool, vielen Dank.
0: Sehr, sehr gerne und ganz viel Spaß. Keine Angst, für dich stehen die nächsten Goodies auch schon in den Startlöchern. Jetzt freuen wir uns aber erstmal auf den nächsten brandneuen Track an diesem New Music Friday. Es wurden ja viele neue Banger released und einer davon kommt von Tokyo Hotel. Geben wir uns noch zwei Tracks in voller Länge. Also dranbleiben, freuen wir uns drauf.

0: nicht das Kinderlied A-E-I-O-U? Aber nee, das ist ein richtiger Partybanger. A-E-I-O-U. Von Oliver Heldens. Neu in deiner Radio Sofort Morning Show. Aber nicht so neu wie der hier.
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0: Nadine ist für dich am Start. Heute am New Music Friday wurden schon wieder so viele neue Banger released und einer davon kommt von Tokyo Hotel. Und da bin ich heute Morgen ja echt so ein bisschen ausgeflippt.
2: You made me die.
0: Wie schön ist bitte dieser Song. Die My Hair heißt er. Und gehört schon mit zum neuen Album, was ja am 16. Oktober rauskommt. Freuen wir uns schon sehr drauf. Der Text, der ist auch so emotional. Geht ja auch darum, aus einer toxischen Beziehung auszubrechen, an der man lange festgehalten hat. Und sich danach endlich selbst wiederzufinden. Boah, wirklich den live zu hören, stelle ich mir auch so geil vor. Ende Oktober startet ja auch die fast ausverkaufte Arena-Tour. Da sorgt der hier dann definitiv für Gänsehaut. Die My Hair ist das ganz neu für dich von Tokyo Hotel bei Radio Top 40.

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Nadine hier, hi. 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

0: Track, der ist so, so schön, klingt so episch. Sweet Disposition im Remix von Lost Frequencies hier bei Radio Top 40. Hab einen schönen Start ins Wochenende.
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0: Auch wenn es nicht danach aussieht, heute brauchst du unbedingt luftige Klamotten. Es ist schon sehr drückend. Heute Abend soll es ja auch noch Schauer und Gewitter geben. Vorher kommt aber auch noch mal die Sonne raus. Das ist so ein Wechselspiel mit den Wolken, die ja schon voll am Start sind. Bis zu 28 Grad kriegen wir, bis zu 20 haben wir schon. Und jetzt gibt's alles, was für deinen Morgen wichtig ist, von Maren.
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7: Hi, wegen der Landtagswahl in Sachsen-Anhalt ist die Thüringer Polizei am Wochenende mit mehr Kräften unterwegs. Sie rechnet je nach Wahlausgang auch bei uns mit Spontan-Demos. Bisher ist in Thüringen nur eine Kundgebung in Weimar angemeldet. Gleichzeitig unterstützt die Thüringer Polizei auch den Einsatz in Sachsen-Anhalt selbst. Die Wahl hat ja gerade viel Aufmerksamkeit, da die AfD laut Umfragen bei rund 40% liegt. Netflix macht seine Abos in Deutschland schon wieder teurer, und zwar um jeweils 2 Euro im Monat. Das Werbeabo kostet jetzt 7, Standard 16 und Premium 22 Euro. Auch wer Zusatzmitglieder hat, muss draufzahlen. Wer dem Aufschlag nicht zustimmt, bei dem läuft das Abo einfach aus. Morgen wollen in Erfurt wieder Tausende auf die Straße gehen und ein Zeichen für Vielfalt und Toleranz setzen. Es ist CSD. Um 13 Uhr startet der Demozug durch die Stadt. Direkt danach ist noch ein Straßenfest auf dem Domplatz geplant. Um die 3000 Menschen werden erwartet. Und auch die Regierung will schon heute ein Zeichen setzen und hisst dafür die Regenbogenflagge an der Staatskanzlei.
0: Danke, Maren. Es ist 9:30. Wir schauen auf die Straßen. Da steht ein Blitzer auf der B84 Eisenach-Kasseler Straße beidseitig und in Arnstadt am Lützerfeldstadt auswärts. Dann haben wir noch 2 Meldungen von den Straßen. Auf der A9 Richtung Berlin zwischen Dittersdorf und Triptis Vorsicht, ein kaputtes Auto. Und auf der B85 in Etzleben Vorsicht, die Bahnschranke schließt da nicht mehr. Hast du sonst noch was gesehen, dann einfach her damit. 0800, dann die 5, 99, 19, 99. Anruf und WhatsApp geht beides oder über die Radio Top 40 App.
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0: Na hallo, dir einen schönen Freitag. Es ist der 4. September mit Radio Top 40 und so ganz, ganz langsam neigt sich das Warten dem Ende zu.
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bei den ersten Clubpartys abgegangen. More Than You Know hast du hier gehört von Axwell and Ingrosso in deiner Radio Top 40 Morning Show. Nadine ist für dich am Start. Und Entschuldigung, aber wie krass steigt einfach die Laune, wenn du den hier hörst. Habe ich jetzt auch schon oft in den Socials gesehen bzw. gehört. Auch gestreamt wird er gerade ordentlich. Kein Wunder, der ist vom Sound, vom Gesang auch so special. Hat einen ganz besonderen Vibe. Wirklich perfekt für den Start ins Wochenende. Mit dem fühlt sich irgendwie alles so locker, leicht und schön an. Ring My Bell bekommst du neu von H hier bei Radio Top 40.

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8: Auch wenn es nicht danach aussieht, heute brauchst du unbedingt luftige Klamotten. Es ist schon so ein bisschen drückend. Heute Abend soll es ja auch Schauer und Gewitter geben. Vorher kommt aber auch nochmal die Sonne raus. Ist so ein Wechselspiel mit den Wolken, die ja auch voll am Start sind. Bis zu 28 Grad kriegen wir, bis zu 20 haben wir schon. Und jetzt gibt's alles, was für deinen Vormittag wichtig ist, von Maren.
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10: Hi. Wegen der Wahl in Sachsen-Anhalt macht sich auch die Polizei in Thüringen auf spontane Demos am Wahlabend gefasst. Dafür werden extra mehr Einsatzkräfte mobilisiert. Schon morgen Abend ist in Weimar eine Kundgebung geplant. Viele wollen damit gegen eine mögliche AfD-Regierung protestieren. Laut Umfrage liegt die AfD in Sachsen-Anhalt gerade bei rund 40%. In Schmalkalden ist ein 86-jähriger Fußgänger schwer verletzt worden. Er trat gestern Nachmittag da auf eine große Straße und wurde von einem Auto erfasst. Die Fahrerin konnte nicht mehr rechtzeitig bremsen. Der Mann kam schwer verletzt ins Krankenhaus. Viele Menschen in Deutschland hätten gerne andere Arbeitszeiten. Laut dem Statistischen Bundesamt will etwa jeder 9. Arbeitende da was ändern. Die meisten würden lieber weniger arbeiten, trotz weniger Geld. Nur

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6: Hi. In Sachsen-Anhalt drücken die Parteien 2 Tage vor der Wahl nochmal auf die Tube. Auf letzten Veranstaltungen sollen die noch unschlüssigen Wählerinnen und Wähler mobilisiert werden. In jüngsten Umfragen des ZDF liegt die AfD weiter deutlich vor der CDU. Die Partei mit Spitzenkandidat Ulrich Siegmund kommt auf 41%, ein Punkt mehr als vor einer Woche. Die Christdemokraten um Ministerpräsident Sven Schulze verharren bei 23%. Auf 11,5 Punkte kommt die Linke, die SPD auf 8,5 und die Grünen auf 6. Das BSW mit 4% und die FDP mit 3 würden nicht in den Landtag einziehen. Beim kriselnden Autobauer Volkswagen hat überraschend der Aufsichtsrat

0: im Sparpaket des Konzernvorstandes eindeutig zugestimmt. Damit will VW in den nächsten Jahren weltweit bis zu 50.000 Stellen abbauen. Die Modellpalette soll zusammengestrichen werden, außerdem stehen 4 Werke auf der Kippe. Die Standorte Emden, Zwickau, Hannover und Neckarsulm könnten bis Mitte 2030 geschlossen werden. Netflix zieht nach mehr als 2 Jahren die Preise in Deutschland an. Fast jedes Abo wird um 2 Euro teurer. Als Grund nennt das Unternehmen ein größeres Angebot und die damit verbundenen Investitionen. Das weit verbreitete Standard-Abo steigt also auf 15,99 €. Das Premium-Abo kostet jetzt 21,99 €. Die Gebühr für Nutzer, die nicht im Haushalt leben, steigt je nach Abo um 1 Euro.
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11: Hi. In Sachsen-Anhalt drücken die Parteien zwei Tage vor der Wahl nochmal auf die Tube. Auf letzten Veranstaltungen sollen die noch unschlüssigen Wählerinnen und Wähler mobilisiert werden. In jüngsten Umfragen des ZDF liegt die AfD weiter deutlich vor der CDU. Die Partei mit Spitzenkandidat Ulrich Siegmund kommt auf 41%, ein Punkt mehr als vor einer Woche. Die Christdemokraten und Ministerpräsident Sven Schulze verharren bei 23%. Auf 11,5 Punkte kommt die Linke, die SPD auf 8,5 und die Grünen auf 6. Das BSW mit 4% und die FDP mit 3 würden nicht in den Landtag einziehen. Beim kriselnden Autobauer Volkswagen hat überraschend der Aufsichtsrat dem Sparpaket des Konzernvorstandes eindeutig zugestimmt. Damit will VW in den nächsten Jahren weltweit bis zu 50.000 Stellen abbauen. Die Modellpalette soll zusammengestrichen werden, außerdem stehen 4 Werke auf der Kippe. Die Standorte Emden, Zwickau, Hannover und Neckarsulm könnten bis Mitte 2030 geschlossen werden. Netflix zieht nach mehr als 2 Jahren die Preise in Deutschland an. Fast jedes Abo wird um 2 Euro teurer. Als Grund nennt das Unternehmen ein größeres Angebot und die damit verbundenen Investitionen. Das weit verbreitete Standard-Abo steigt also auf 15,99. Das Premium-Abo kostet jetzt 21,99. Die Gebühr für Nutzer, die nicht im Haushalt leben, steigt je nach Abo um 1 Euro.
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8: Wir gucken auf das Wetter in Thüringen. Das ist heute eher grau, so wie gestern schon. Dafür aber trocken bis zu 25, teils 27 Grad. Also recht mild. Bin froh, dass ich eine kurze Hose anhab. Alles, was für Thüringen heute Nachmittag wichtig ist, hörst du jetzt.
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9: Hi. Beim Thüringer BSW schwinden die Parteimitglieder. 9 weitere haben heute ihren Austritt aus der Partei erklärt. Darunter sind auch die 3 BSW-Minister. Finanzministerin Katja Wolf, Digitalminister Steffen Schütz und Umweltminister Thilo Kummer. Sie verbleiben allerdings in der Fraktion, wonach diese rein rechtlich weiterhin besteht. Auch wollen die Ausgetretenen weiterhin die Thüringer Landesregierung stützen. Wie es mit der Fraktion weitergeht, soll in einer Sitzung nächste Woche beschlossen werden. Bereits am Mittwoch waren 3 Mitglieder aus Partei und Fraktion ausgetreten. Beim kriselnden Autobauer Volkswagen hat überraschend der Aufsichtsrat dem Sparpaket des Konzernvorstandes eindeutig zugestimmt. Damit will VW in den nächsten Jahren weltweit bis zu 50.000 Stellen abbauen. Die Modellpalette soll zusammengestrichen werden, außerdem stehen 4 Werke auf der Kippe. Die Standorte Emden, Zwickau, Hannover und Neckarsulm könnten bis Mitte 2030 geschlossen werden. Netflix zieht nach mehr als 2 Jahren die Preise in Deutschland an. Fast jedes Abo wird um 2 Euro teurer. Als Grund nennt das Unternehmen ein größeres Angebot und die damit verbundenen Investitionen. Das weit verbreitete Standard-Abo steigt also auf 15,99. Das Premium-Abo kostet jetzt 21,99. Die Gebühr für Nutzer, die nicht im Haushalt leben, steigt je nach Abo um 1 Euro.
8: Dankeschön, Jan. 1:01. Wir gucken auf die Straßen. Blitzer bei uns zuerst. Erfurt-Linderbach-Weimarische Straße statt auswärts und Erfurt. Mittelhäuserstraße statt einwärts. Dann A38 Richtung Leipzig zwischen Nordhausen, Heringen steht ein kaputtes Auto. Dann haben wir noch die A71 Richtung Sangerhausen zwischen Heringen und Adern, auch da kaputtes Auto. Und B7 Jena, Karl-Liebknecht-Straße zwischen Eisenberger Straße und am Steinborn, beidseitig gesperrt, hier ein Feuerwehreinsatz. Und wenn noch was fehlt, kostenlos anrufen oder WhatsApp schicken. Die Nummer für beides 0800 dann die 5 99 19 99.
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2: Ja, und da träumen wir uns jetzt schon in den 19. November, wenn dann endlich GTA 6 rauskommt. Die meisten können es schon gar nicht mehr abwarten. Ein Fact, um die Zwischenzeit so ein bisschen zu überbrücken. Gleich in unserem GTA 6 Countdown nach

0: Reiter vor dir ist hier. Lukas für dich am Start. Da freuen wir uns heute erstmal aufs Wochenende und am 19. November dann noch auf was anderes. Was du dazu wissen solltest, Kollegin Nadine, sag's dir.
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Robin Schulz hat mal wieder gekocht und der ist dabei rausgekommen. Take It Slow hier bei Radio Top 40. Da checken wir zum New Music Friday natürlich wieder die neuesten Tracks für dich aus, aber auch die Alben, die heute Release feiern. Und eins davon kommt von ihr, Ellie Goulding. I Know Too Much. Hier siehst du auf dem Cover vor allem Haare, sehr viele Haare. Stelle ich mir auch gut als Bild im Friseurladen vor. Und die Tracks darauf sind sehr persönlich. Dazu sagt Ellie, so ehrlich war sie in ihren Texten noch nie. Und musikalisch ist das Ganze nicht so auf die Fresse, dafür teilweise deutlich sanfter. Akustikgitarren sind dabei für die Lagerfeuerstimmung, aber auch Geigen. Und Balsam für die Seele, das ist auch der hier. For Your Entertainment heißt er, einer von 10 Songs, die insgesamt auf der Platte sind. Hörst du jetzt ganz neu bei uns. Right up for you.

0: Funky Ding von The Bowser Magnetic hier bei Radio Top 40. Komm gut rein ins Wochenende. Und was da die Tage so in Thüringen geht, sage ich dir in der nächsten halben Stunde.
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7: Wir haben heute viele Wolken in Thüringen, dazu etwas Sonne, aber es ist meist trocken. Zumindest aktuell bis zu 27 Grad, dazu also auch noch recht wild, aber teilweise auch recht windig. Merke ich vor allem hier, wenn ich das Fenster auf habe. Wir schauen auf die Straßen. Blitzer bei uns zuerst. Erfurt-Linderbach, Weimarische Straße stehen sie statt auswärts und Erfurt-Mittelhäuser Straße statt einwärts. Dann, aufgepasst, A4 Richtung Dresden zwischen Erfurt-Fieselbach und Nora. Ein kaputtes Auto auf der Standspur. A4 Richtung Frankfurt zwischen Gotha, Gotha-Boxberg liegen Spanngurte auf der rechten Spur. A9 Richtung München zwischen Eisenberg-Bad Klosterlausen ist eine Staulänge, die mittlerweile zunehmend ist. Sorry, das klingt ein bisschen kompliziert. Also, es staut sich und es wird auch ein bisschen länger. Alles wegen einer Baustelle. A38 haben wir noch Richtung Leipzig. Zwischen Nordhausen, Heringen steht ein kaputtes Auto. A71 Richtung Schweinfurt zwischen Meiningen, Süd-Rentwertshausen brennt ein Auto auf der Standspur. Dann haben wir noch die A71 zwischen Ilmenau-West, Grevenroda. Da ist es sehr windig, hier solltest du aufpassen. Und B7 Jena in der Karl-Liebknecht-Straße zwischen Eisenberger Straße und am Steinborn beidseitig gesperrt. Hier läuft ein Feuerwehreinsatz. Und wenn noch was fehlen sollte, kostenlos anrufen oder WhatsApp schicken. Nummer für beides 0800, dann die 5, 99, 19, 99. So, geschafft. Weiter jetzt mit Mucke von Somber, My Body Isn't Ready. Schönen Freitag mit Radio Top 40. 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

0: Erstes Wochenende im September. Freitag 40 ist dabei. Lukas hier, moin. Da kriegst du die Tage wieder alles. Von Party über Stadtfest bis zu fetten Autos. Und es geht los im Kickerkeller in Erfurt. Da wird morgen vor allem Rock gepumpt. Ab 23 Uhr das Beste aus Alternative, Metal und Punk. So wie das hier zum Beispiel. Und nicht nur das. Billy Talent, Green Day, Rise Against, Hauptsache tanzbar. Und du kannst sogar einen Songwunsch abgeben. Einfach über die Seite vom Kickerkeller, solange es natürlich auch irgendwie musikalisch passt. Ne? Wenn dir eher nach draußen feiern ist, geht auch morgen beim Geht Raus Open Air im Hofwiesenpark Gera. Am Nachmittag geht's los. Hier kriegst du das Beste aus Techno und Elektro. Ein fettes Line-Up, Essen, Trinken, geile Leute. Und vielleicht das letzte Mal, dass du dieses Jahr unter freiem Himmel feiern kannst. Sandra aus Ruderstadt ist auf jeden Fall dabei, hat sich die Tage bei uns Tickets geklärt.
1: Das ist ja geil. Dankeschön.
0: Nichts zu danken. Und auf dem Flugplatz Eisenach Kindel, da gibt's die Tage was für alle, die alles geil finden, was mindestens zwei Räder hat. Das German Race Wars. Hier kannst du den ganzen Tag Autos und Motorräder gucken. Nicht nur beim Rumstehen, auch in irgendwelchen Drift- oder Stunt-Shows. Dazu wird nochmal schön Party gemacht und wer will, der kann sogar danach draußen pennen. Auf dem Campingplatz. So, und wenn es was Entspanntes sein soll, in Sondershausen, da ist die Tage Weinfest in der kompletten Stadt. Dazu gibt's Bühnenshows. Schon heute Abend, 18.30 Uhr, geht's los. Und das Beste, das Ganze ist natürlich for free. Der Wein aber natürlich nicht. Ne?

dein Start ins Wochenende ist das mit Radio Top 40. Lukas hier, moin. Und seine Message, was auch immer du tun willst, nicht auf später verschieben, denn später sind wir tot. Wo er recht hat? Dazu hat Topic den passenden Song released, Lucky Ones. Dazu hat er ein sommerliches Video gepostet, in dem du siehst, wie so ein paar Leute im Sonnenuntergang ins Wasser rennen. Aber auch eins, wo er dazu in herbstlicher Klamotte auf so einem Steg von dem See abhängt. Passt aber auch. Also egal ob Sommer oder Herbst, das Teil ist eben universell einsetzbar. 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

0: Lost Frequencies, Love to Go an deinem Freitag. Reise 40 ist an. Da freuen wir uns heute Abend noch auf ein fettes Konzert in Erfurt, wer da am Start ist und was mir die Jungs im Interview erzählt haben in der nächsten halben Stunde.
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11: Wir gucken auf das
9: ist
11: Wetter
9: doch
11: in Thüringen.
9: Cool, oder Papa?
11: Ja, es sieht eher grau aus. Die Sonne kommt zumindest in der Mitte von Thüringen ein bisschen mehr raus. Werte bis zu 27 Grad, also fast schon sommerlich, würde ich sagen. Alles, was für Thüringen heute Nachmittag wichtig ist, hörst du jetzt.
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12: Ich bin Thomas Bleskin. Das neue Sparpaket bei Volkswagen betrifft laut Niedersachsens Ministerpräsident Olaf Lies auch etwa 25.000 Stellen in Deutschland. Der vom Autokonzern angepeilte Abbau von rund 50.000 weiteren Stellen sei bislang zwar eine rechnerische Größenordnung, sagte der SPD-Politiker und VW-Aufsichtsrat, aber ungefähr die Hälfte der dann betroffenen Stellen falle auf Deutschland. Die Krise in der Thüringer Brombeer-Koalition verschärft sich. 9 weitere BSW-Abgeordnete wollen die Fraktion im Landtag und die Partei verlassen. Unter ihnen sind auch alle 3 BSW-Ministerinnen und Minister.
13: Die BSW-Fraktion hatte nach dem Austritt von 3 Abgeordneten Mitte der Woche noch 12 Mitglieder. Wegen eines heftigen Streits mit der Parteispitze in Berlin, vor allem mit Sarah Wagenknecht, zerfällt die Fraktion nun. Ob und wie die bisherige Koalition aus CDU, SPD und Ex-BSWlern weitermachen kann, ist noch unklar. Das soll in den nächsten Tagen intern beraten werden. Die Brombeer-Koalition hatte schon bisher keine eigene Mehrheit im Landtag und war bei Abstimmungen meistens auf Kompromisse mit der Linken angewiesen. David Riemer, Nachrichtenredaktion.
11: Dankeschön. Wir gucken auf die Straßen. 1:02. Blitzer bei uns zuerst. Erfurt-Linderbach stehen sie in der Weimarischen Straße stadtauswärts. Ansonsten haben wir die A9 Richtung München zwischen Eisenberg, Bad Klosterlausnitz. An der Baustelle staut sich's. Dann A38 Richtung Leipzig zwischen Nordhausen, Heringen. Ein kaputtes Auto. A71 Richtung Sangerhausen zwischen Heldrungen und Adern. Kaputtes Auto. Und B7 Jena, Karl-Liebknecht-Straße zwischen Eisenberger Straße und am Steinborn. Beidseitig gesperrt. Hier läuft ein Feuerwehreinsatz. Und wenn noch was fehlt, kostenlos anrufen oder WhatsApp schicken. Die Nummer für beides ist die 0800, dann die 5 99 19 99.
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11: Wir freuen uns heute Abend noch auf ein fettes Konzert in Erfurt auf der Festwiese beim Petersberg. Kafkids werden da am Start sein. Mega gut. Vorher durfte ich mit den Jungs quatschen und habe mit ihnen ein kleines Speed-Dating veranstaltet. Was sie mir da so erzählt haben, hörst du hier nach 3 Tracks. Und einen Track von ihnen spielen wir dir natürlich auch. Klar.

0: Hi, Top 40 ist an und da können wir nur hoffen, dass das Wetter heute Abend in Erfurt stabil bleibt, denn da sind Sie am Start. Cupkeys auf der Festwiese. Vorher durfte ich mit den Jungs quatschen und hab sie erstmal ein bisschen besser kennengelernt.
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2: Das beste Mittagessen von Mutti.
3: Lasagne?
4: Boah, hätte ich auch gesagt, ja. Aber nicht die Lasagne, wo so Gemüsereste verwertet wurden, die schon zu lange im Kühlschrank waren, sondern nur die, wo nur die Originalzutaten reinkommen. So. Nur der geile Scheiß.
2: Was sagt dein Google-Verlauf über dich aus?
4: Es gibt zwei Sachen, die ich jetzt regelmäßig gegoogelt habe. Das ist einmal Wetter in Rosenheim und in den Bergen. Und das zweite ist der Italiener, der neben dem Bandraum ist. Für die Telefonnummer, damit wir einfach Daily Pizza bestellen können.
5: Ich glaube, bei mir ist es gerade tatsächlich die Spielzeiten auf den Festivals.
2: Wenn du einen Kobold sehen würdest, wem würdest du als erstes davon erzählen und mit welchen Worten?
4: Ich glaube, ich würde es dem Weini erzählen, weil der würde mir vielleicht noch glauben. Ich würde sagen, natürlich in Dialekt dann, euer Weini, ihr habt einfach einen Kobold gesehen. Dann würde er wahrscheinlich sagen, euer Gras, ihr auch schon ziehen wollt. Irgendwie sowas.
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0: Cupkeys heute 19 Uhr auf der Festwiese in Erfurt. Den Track gibt's jetzt schon mal auf die Ohren. Cupkeys und Mitte 20 hier bei Radio Top 40.

Dein Start ins Wochenende ist das mit Radio Top 40. Lukas hier, grüß dich. Und wer Netflix-Fan ist, der muss bald ein bisschen tiefer in die Tasche greifen. Wird teurer nämlich. Pro Abo sind ab sofort 2 Euro mehr fällig. Also ich meine, ja, nur 2 Euro. Aber wenn du es mal aufs Jahr hochrechnest, sind das halt auch 24 Euro. Also quasi ein Kinobesuch plus Popcorn und Getränk. Ja gut, wenn du es so siehst, geht's dann eigentlich auch.

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0: geil. Und wer hat bitte mit dieser Kombi gerechnet? Macke und die Chainsmokers in- und auswendig. Das erste Mal gespielt auf dem Sonne-Mond-Sterne-Festival. Den ganzen Moment auf Video. Siehst du nochmal auf unserer Radio-Top vor die Insta-Seite. Und noch mehr Top-Vibes, Top-Music für deinen Freitag. Gibt's dir gleich von Harry Styles, American Girls und noch mehr.
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9: Ja, in Thüringen weht ein laues Lüftchen, viele Wolken sind unterwegs, nur selten zeigt sich mal die Sonne. Werte aber recht mild, bis zu 27 Grad, perfekt für die kurze Hose. Wir gucken auf die Straßen, 2:30 ist es Blitzer bei uns zuerst. Erfurt, Linderbach, Weimarische Straße stehen sie stadtauswärts. Ansonsten haben wir die A9 Richtung München zwischen Eisenberg, Bad Klosterlausnitz in der Baustelle staut sich's da. 38 Richtung Leipzig zwischen Nordhausen, Heringen, kaputtes Auto. Dann haben wir noch die A71 Richtung Schweinfurt zwischen Meiningen, Südrentwertshausen, brennt ein Auto. A71 Richtung Sangerhausen zwischen Heldrungen, Artern, kaputtes Auto. B7 Jena in der Karl-Liebknecht-Straße zwischen Eisenberger Straße und am Steinborn beidseitig. Behinderung, da läuft ein Feuerwehreinsatz. Und Saale-Orla-Kreis zwischen Kreisverkehr Dittersdorf und A9 in beiden Richtungen gesperrt, auch da ein brennendes Fahrzeug. Und wenn noch was fehlt, kostenlos anrufen oder WhatsApp schicken. Nummer für beides 0800, dann die 5 99 19 99. Gute Fahrt.

Damit auch beim letzten ankommt, was heute für ein Wochentag ist, spielen wir den David Guetta, Kim Petras, When We Were Young hier bei Radio Top 40. Lukas für dich am Start und noch mehr Wochenendfeeling jetzt von dem Mann, der Hype sogar im Namen stehen hat. James Hype sitzt jetzt gerade in diesem Moment im Flieger von Ibiza nach Rio de Janeiro. 12 Stunden. Die könnte er natürlich nutzen, um so ein bisschen zu chillen, ne? Um zu pennen, Serien oder Filme zu suchten. Aber nee, er hat seine Fans auf Insta erstmal gefragt, welchen Song er in der Zeit remixen könnte. Ja, so kannst du dir auf einem Langstreckenflug natürlich auch die Zeit

Das ist der Moment, wo sich einige denken, ich wollte die Tage zwar eigentlich mit dem Auto weg, aber bei den Preisen bleibe ich vielleicht doch lieber zu Hause. Oder ich nehme die Bahn, geht auch. Check ich. Reise vor dir ist an. Lukas hier, moin. Wenigstens ist bei den meisten seit ein paar Tagen wieder ein bisschen was auf dem Konto. Lohnarbeit sei Dank. Trotzdem. Aua. Und viele so, tja, dann wird die Tage halt auf dem Sofa gechillt und die Karre stehen gelassen.

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3: Achtung, der Wind sorgt für ordentlich Wirbel. Nicht schlecht, oder? Ist mir spontan eingefallen. Ansonsten viele Wolken, die Sonne ist auch mit am Start. Dazu meist trocken bei bis zu 27 Grad. Alles, was für Thüringen heute Nachmittag wichtig ist, hörst du jetzt.
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4: Ich bin Thomas Bleskin. Der verschärfte Sparkurs bei VW wird auch in Deutschland zu spüren sein. Das neue Sparpaket betrifft laut Niedersachsens Ministerpräsident Olaf Lies wohl etwa 25.000 Stellen in Deutschland. Das wäre ungefähr die Hälfte des von Volkswagen angepeilten Abbaus von rund 50.000 weiteren Stellen, sagte der SPD-Politiker und VW-Aufsichtsrat. Etwa jeder 9. Erwerbstätige in Deutschland wünscht sich eine andere Arbeitszeit. Während 3,8 Millionen weniger arbeiten wollen, wünschen sich 1,5 Millionen mehr Arbeitszeit, wie das Statistische Bundesamt auf der Grundlage des Mikrozensus 2025 berichtet. Ein Großteil der zerfallenden Thüringer BSW-Fraktion will die Landesregierung von CDU-Ministerpräsident Mario Vogt weiter unterstützen. Nach einer Austrittswende gehören nur noch 2 Abgeordnete der Partei an. Über den Fortbestand der Fraktion soll kommende Woche entschieden werden. Zugleich kündigte der gesamte geschäftsführende BSW-Landesvorstand seinen Rücktritt an.
3: Dankeschön. Noch ein paar Sekunden, dann ist es ganz genau 15 Uhr. Wir checken die Straßen aus. Blitzer bei uns zuerst. In Erfurt, Weimarische Straße, stehen sie stadteinwärts oder Saalfeld, Langschader Straße. Dann Vorsicht, A9 Richtung München zwischen Eisenberg, Bad Kloster, Lausnitz, staut sich im Baustellenbereich. A38 Richtung Leipzig zwischen Nordhausen, Heringen, kaputtes Auto. A71 Richtung Sangerhausen zwischen Heldrungen, Artern, kaputtes Auto. B7 Jena, Karl-Liebknecht-Straße zwischen Eisenberger Straße und am Steinborn, Behinderung durch einen Feuerwehreinsatz. Kyffhäuser-Kreis zwischen Klingen und Wasserthalleben liegen umgestürzte Bäume rum. Und dann haben wir noch den Saale-Orla-Kreis zwischen Kreisverkehr Dittersdorf und A9 in beiden Richtungen gesperrt, da ein Auto was brennt. Und wenn noch was fehlt, kostenlos anrufen oder WhatsApp schicken. Die Nummer für beides ist die 0800 dann die 5 99 19 99.
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3: Und da freuen wir uns über ganz viel neue Mucke heute zum New Music Friday. Was da so die Highlights des Tages sind, gleich hier im New Music Quickie. Vorher darf Nico Santos ran. Why don't you stay?

0: Und da ist schon wieder Freitag. Wir machen dich ready. Top Vibes, Top Music. Vorher gibt's aber erstmal den Überblick über alle Releases des Tages.
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0: Ja, da hat sich heute einiges getan. Es gibt neue Alben, unter anderem von Ellie Goulding, von der ich dir vorhin schon einen Song vorgestellt habe. Farin Urlaub von den Ärzten hat eine neue Platte, Ein Lächeln im Gesicht, die übrigens größtenteils während seiner letzten Auslandsreisen entstanden ist. Und das erste Mitglied von 01099 hat sein erstes Solo-Album.
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0: Nämlich Paul, Panzerglas Pop heißt es. Dazu hatte die Tage schon einen Livestream gestartet, wo du ihn dabei beobachten konntest, wie er Alben signiert und Widmungen reingeschrieben hat. Sehr sweet. Dann gibt's was Neues von Giant Rooks.
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0: Ganz ruhig, ganz lieb. The Big Night Out heißt er. Auch wenn ich finde, The Big Night Out nicht so richtig passt. Eher The Big Night at Home. Einfach, wenn wir mal so vom Einmummelfaktor ausgehen, den der Track so versprüht. Und es gibt was Neues von Tokyo Hotel.
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0: My Hair, ein Track, den vor allem alle Fans mit offenen Armen empfangen werden oder es schon längst getan haben. Aber der Track, der all das heute übertrumpft, um den geht's hier gleich, spiele ich dir nach 8 Minuten vorher. Alex Warren für dich, Passenger.

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0: Gentleman und Michael Patrick Kelly. 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

Kylie umbenannt hat. Dazu gab es ein paar rot unterlaufene Bilder von ihr und ein Video, wie sie mit einer Gitarre durch eine menschenleere Straße läuft, in der sehr viele Autos stehen. Und schon heute ist der passende Track dazu rausgekommen. Bass Persuades hat einen Coolness-Faktor von 100 von 100. Und das passende Album dazu, das kommt schon in 2 Wochen. Wie krass. Das mittlerweile 10. von Miley. Ja, und den gibt's jetzt schon mal für dich. Zuerst gehört bei Radio Top 40. Let's go.

An Import Move an deinem Freitagnachmittag. Reise vor dir ist hier dein Lieblingssender. Und da drehen wir gleich noch ein bisschen mehr auf mit

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3: Reiter 40 ist hier. Heute richtiges Surferwetter ist mir mal aufgefallen. Sehr windig, dazu Sonne. Wenn jetzt hier irgendwie so ein Meer angrenzen würde, das wäre natürlich geil. Ich kann nur leider nicht surfen. Schade. Es ist 3:30. Blitzer bei uns zuerst. Erfurt-Weimarische Straße statt einwärts und Saalfeld-Langschader Straße Höhe Sportplatz. Dann haben wir die A9 Richtung München zwischen Eisenberg-Bad Klosterlausnitz. Staut sich's an der Baustelle. A38 Richtung Leipzig zwischen Nordhausen-Heringen. Da ein kaputtes Auto. A71 Richtung Sangerhausen zwischen Heldrungen-Atern. Kaputtes Auto auch da. B7 Jena Karl-Liebknecht-Straße zwischen Eisenberger Straße und am Steinborn. Beidseitig Behinderung durch einen Feuerwehreinsatz. Küffhäuser-Kreis zwischen Klingen und Wassertalleben liegen umgestürzte Bäume rum und Saale-Orla-Kreis zwischen dem Kreisverkehr Dittersdorf und der A9 Anschlussstelle Dittersdorf beidseitig gesperrt, da brennt ein Auto. Und wenn noch was fehlt, kostenlos anrufen oder WhatsApp schicken. Nummer für beides 0800, dann die 5 99 19 99.

Der klingt nicht nur goldig, da steckt Gold auch im Namen. Golden Summer von Loy und David Puentes hier bei Radio Top 40. Lukas für dich am Start und der ist schon fast 50 Jahre alt. Aus den 70ern. Aber ganz ehrlich, ich hätte den viel jünger eingeschätzt. So, und Age

eine Zutat hinzugefügt. Und zwar die Zutat Hip-Hop. H ist nämlich Rapper. Die Hook hat er dabei fast unverändert gelassen. Gut so, spiele ich dir jetzt an einem Freitagnachmittag. Hier ist Ring My Bell.

erstes Wochenende im September. 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

Dem geht's ins Wochenende. Tame Impala, Dracula, hier bei Radio Top 40. 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Und da freuen wir uns heute Abend auf eine Band, die die Festwiese in Erfurt rocken wird. Und zwar Kapkiez. Ich durfte mit den Jungs quatschen, was sie mir so Geiles erzählt haben. Hörst du in der nächsten halben Stunde.

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3: Sonne, Wolken und teilweise echt windig. Dazu kein Regen. Es sieht trocken aus, bis zu 27 Grad. Fühlt sich auch dementsprechend schwül heute an, finde ich. Alles, was für Thüringen heute Nachmittag wichtig ist, hörst du jetzt.
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5: Ich bin Thomas Bleskin. Nach weiteren Angriffen auf die Energieversorgung in Nordrhein-Westfalen fahndet die Polizei europaweit nach einem 48-Jährigen aus Gevelsberg. Er soll zwei Bekennerschreiben verfasst haben, die Hinweise auf bislang nicht öffentliche Tatdetails enthalten. Der verschärfte Sparkurs bei VW wird auch in Deutschland zu spüren sein. Das neue Sparpaket betrifft laut Niedersachsens Ministerpräsident Olaf Lies wohl etwa 25.000 Stellen in Deutschland. Das wäre ungefähr die Hälfte des von Volkswagen angepeilten Abbaus von rund 50.000 weiteren Stellen, sagte der SPD-Politiker. Ein Großteil der zerfallenden Thüringer BSW-Fraktion will die Landesregierung von CDU-Ministerpräsident Mario Vogt weiter unterstützen. Nach einer Austrittswelle gehören nur noch zwei Abgeordnete der Partei an. Über den Fortbestand der Fraktion soll kommende Woche entschieden werden. Zugleich kündigte der gesamte geschäftsführende BSW-Landesvorstand seinen Rücktritt an.
3: Dankeschön. Eine Minute nach vier. Blitzer bei uns zuerst B7 Lützendorfer Gut Richtung Gaberndorf und Gera. Stadt Roda, Straße Stadt auswärts. Außerdem Vorsicht, A4 Richtung Dresden zwischen Jena-Göschwitz, Jena-Zentrum, eine Baustelle. Und A38 Richtung Leipzig zwischen Nordhausen, Heringen, kaputtes Auto. Wenn noch was fehlt, kostenlos anrufen oder WhatsApp schicken. Nummer für beides 0800, dann die 5 99 19 99.
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3: Und da sind Sie jetzt schon am Start und haben Bock, heute Abend die Festwiese in Erfurt komplett abzureißen. Kafkiez aus Bayern. Ich habe mit ihnen gequatscht und weil sie aus Bayern kommen, einen kleinen Nachbarschaftstest mit den beiden gemacht. Wie der ablief, gleich nach drei Tracks.

0: Freie Top 40 ist hier. Lukas für dich am Start. Und wenn es später in der Innenstadt von Erfurt bisschen lauter sein sollte, dann liegt das vermutlich an Ihnen.
1: Und ich sag 1, 2, 3, 4, ich bin gar nichts.
0: Kafkiez ab 19 Uhr auf der Festwiese. Fünf Boys aus Bayern, also quasi in direkter Nachbarschaft. Und passend dazu habe ich mit Johannes und Gotti von Kafkiez einen kleinen Nachbarschaftstest gemacht. Und ich finde, zu einer guten Nachbarschaft gehört ja auch, dass man miteinander klarkommt. Ich sage euch Dinge, die einen Nachbar ausmachen. Und ihr sagt mir, ob das für euch eine Red Flag oder eine Green Flag ist.
2: Alles klar.
0: Wir fangen an mit, wenn du im Urlaub bist, gießt der Nachbar bei dir die Pflanzen, räumt aber auch ungefragt deine halbe Wohnung auf.
3: Green Flag, wenn das richtig macht. Aufräumen, Digga. Da im Urlaub in so eine saubere Wohnung zu kommen, ist auch absoluter Luxus, finde ich.
0: Das stimmt. Nächster Punkt. Dein Nachbar chillt immer auf dem Balkon, hat dabei allerdings immer nur eine Unterhose an.
4: Green Flag.
3: Kommt drauf an, wie krass man ihn sieht. Aber ist es so ein Gegenüber-Nachbar und du hast ihn so die ganze Zeit im Sichtfeld? Oder ist es so ein Nebenan-Nachbar? Eigentlich ist es mir auch scheiße.
0: Ja, ich würde sagen nebenan. Also ich glaube, wenn so zum Beispiel, wenn man so Besuch hat und er chillt da gerade so.
3: Soll er machen, soll er chillen, ist sein Balkon, seine Terrasse.
0: Also bisher alles easy peasy. Bei einer Sache hatten die zwei dann aber doch entschieden was dagegen. Hörst du hier gleich in 8 Minuten.

0: Happy Wochenende, Reiter Fordi dazu an. Ich bin Lukas, moin. Heute mit den Jungs von Kafkiez in nicht mal 3 Stunden mit einem fetten Open Air auf der Festwiese in Erfurt. Und weil die Jungs aus Bayern kommen, habe ich mir einen kleinen Nachbarschaftstest ausgedacht, um zu schauen, wie gut sie mit Dingen klarkommen, die so einen Nachbar halt manchmal ausmachen. Red Flag oder Green Flag? Der Geruch seiner Hanfpflanzen erfüllt den ganzen Innenhof.
1: Boah, schon mal ganz geil, aber auf Dauer die ganze Zeit irgendwie so ein Grasqualm in der Nase ist halt irgendwie auch nicht so nice.
2: Ich finde, wenn er dann so ein mega entspannter Dude ist, der auch, also der eher A, ab und zu mal ein bisschen was abgibt und B, halt auch von seinen Werten her so ultra der korrekte Chiller ist, dann würde ich sagen, nämlich den Kauf ist mir dann lieber, als wenn er immer, keine Ahnung, besoffen durch den Innenhof grölen würde. Dann habe ich es lieber in der Nase, bin ich, aber... Kommen wir mal drauf an. Wir haben jetzt nur das Gras gedreht. Ich verstehe schon, dass es dann auf Dauer penetrant ist, finde ich. Kann ich schon, also vor allem, wenn er so eine halbe Plantage da hat, dann donnert es aber auch ordentlich, glaube ich.
0: Wenn er dich im Treppenhaus trifft, erzählt er dir immer seine halbe Lebensgeschichte und hält dich ewig auf, nimmt dafür aber immer deine Pakete an.
2: Boah. Basically my life.
1: Ja, also bei mir auch.
2: Ja, also wirklich, mein Nachbar unten drunter, ich weiß nicht, es kommt halt immer drauf an. Ich finde, wenn man die Situation gut abpasst, aber es ist halt auch schwierig, wenn man gerade auf den Zug muss. Kommt drauf an. Aber Pakete immer abgeben lassen können, ist halt schon ein krasser Luxus, finde ich.
0: So, und letzter Punkt. Er hört jeden Tag laut Mucke, was bis in eure Wohnung hallt. Allerdings ist es eure Musik.
1: Oh, nee. Oh, Red Flag. Komplette Red Flag.
2: Wie er noch sagt, allerdings ist es eure Musik. Jetzt sagen, on top ist es eure Musik.
1: Nochmal ja. Schlimmer, ja.
0: Check ich. Wenn du eh schon die ganze Zeit beruflich bedingt damit zu tun hast, willst du das Ganze nicht auch noch in deiner Freizeit hören? Aber 19 Uhr kannst du es dann. Kafkiez auf der Festwiese in Erfurt. Hoffentlich hält das Wetter.

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13: Junge, Junge, fühlt sich ganz schön schwül an teilweise. Heute Werte bis zu 27 Grad, Sonne, Wolken im Wechsel, dazu ja teils windig und ja später kann es vielleicht auch noch so ein bisschen Regen geben. Wir gucken auf die Straßen. 3 Minuten nach 4:30, Blitzer bei uns zuerst. B7 Lützendorfer Gut Richtung Gaberndorf und Gera statt Roda Straße statt auswärts. Dann außerdem A4 Richtung Dresden zwischen Jena-Göschwitz, Jena-Zentrum. Eine Baustelle, hier immer noch Stau. A38 Richtung Leipzig zwischen Nordhausen, Heringen, kaputtes Auto. Und B4 zwischen Gebesee und dem Andeslebener Kreuz steht ein kaputter LKW. Und wenn noch was fehlt, kostenlos anrufen oder WhatsApp schicken. Nummer für beides 0800, dann die 5. 99, 19, 99. Und jetzt Ariana Grande für dich am Start. Hate That I Made You Love Me.

klingt der Mix aus ruhig und ordentlich nach vorne. Miles Smith Stargazing hier bei Radio Top 40. Lukas für dich am Start. Und der Dude, der den Track schon gemacht hat, der feiert heute mit einer neuen Nummer Release, MK. Kann ich mir vorstellen, dass da alle, die eigentlich der festen Überzeugung waren, heute Abend nichts großartig zu machen, jetzt doch irgendwie ins Grübeln kommen, ob nicht vielleicht doch was geht. Den hier gibt's so lange in voller Länge. MK, Leaving, ganz neu bei Radio Top 40.

0: Preis vor dir ist hier. Lukas für dich am Start. Da freuen wir uns heute erstmal aufs Wochenende und am 19. November dann noch auf was anderes. Was du dazu wissen solltest, Kollegin Nadine, sagt's dir.
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3: 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Das klingt erstmal nach einem kleinen Detail, weil genau sowas eine Spielewelt echter macht. Nicht nur die Stadt lebt, nicht nur das Wetter wirkt realistischer, sondern sogar dein eigener Charakter verändert sich mit. Nur wichtig, offiziell bestätigt ist das bisher nicht. Du findest es aber spätestens heraus, wenn du dir zum Release eine PS5 und ein Spiel bei uns klärst.
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0: Leonie, Somewhere in Between hier bei Radio Top 40. Schönen Start ins Wochenende dir. Und was die Tage so abgeht, klären wir in der nächsten halben Stunde.
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3: Eher grau in Thüringen, so ein bisschen Nieselregen ist teilweise am Start und viel Wind. Wind. Werte noch so um die 27, teils 28 Grad. Morgen Sonne, Wolken und bis zu 23 Grad. 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
4: Ich bin Thomas Bleskin. Nach weiteren Angriffen auf die Energieversorgung in Nordrhein-Westfalen fahndet die Polizei europaweit nach einem 48-Jährigen aus Gevelsberg. Er soll zwei Bekennerschreiben verfasst haben, die Hinweise auf bislang nicht öffentliche Tatdetails enthalten. Der verschärfte Sparkurs bei VW wird auch in Deutschland zu spüren sein. Das neue Sparpaket betrifft laut Niedersachsens Ministerpräsident Olaf Lies wohl etwa 25.000 Stellen in Deutschland. Das wäre ungefähr die Hälfte des von Volkswagen angepeilten Abbaus von rund 50.000 weiteren Stellen, sagte der SPD-Politiker. Ein Großteil der zerfallenden Thüringer BSW-Fraktion will die Landesregierung von CDU-Ministerpräsident Mario Vogt weiter unterstützen. Nach einer Austrittswelle gehören nur noch zwei Abgeordnete der Partei an. Über den Fortbestand der Fraktion soll kommende Woche entschieden werden. Zugleich kündigte der gesamte geschäftsführende BSW-Landesvorstand seinen Rücktritt an.
3: Dankeschön. Gleich eine Minute nach fünf. Wir schauen auf die Straßen. Blitzer bei uns zuerst. B7 Lützendorfer Gut Richtung Gaberndorf. Gera Stadtroder Straße stehen sie stadtauswärts. A4 Richtung Dresden zwischen Jena-Göschwitz, Jena-Zentrum. Stau in der Baustelle. 38 Richtung Leipzig zwischen Nordhausen, Heringen. Kaputtes Auto. Und B4 zwischen Gebesee und dem Andeslebener Kreuz. Auch da ein kaputter LKW. Und wenn noch was fehlt, kostenlos anrufen oder WhatsApp schicken. Die Nummer für beides 0800, dann die 5 99 19 99.
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3: Ja, was tun an diesem ersten Septemberwochenende? Ich sag's dir, nach drei Tracks habe ich ein paar Tipps für dich. Für die nächsten Tage. Wirklich für jeden was dabei. Bis dahin, Samba. My body isn't ready. Bisschen Sommervibes. Das erste Herbstwochenende.

0: Erstes Wochenende im September. Freitag 40 ist dabei. Lukas hier, moin. Da kriegst du die Tage wieder alles. Von Party über Stadtfest bis zu fetten Autos. Und es geht los im Kickerkeller in Erfurt. Da wird morgen vor allem Rock gepumpt. Ab 23 Uhr das Beste aus Alternative, Metal und Punk. So wie das hier zum Beispiel. Und nicht nur das. Billy Talent, Green Day, Rise Against, Hauptsache tanzbar. Und du kannst sogar einen Songwunsch abgeben. Einfach über die Seite vom Kickerkeller, solange es natürlich auch irgendwie musikalisch passt. Ne? Wenn dir eher nach draußen feiern ist, geht auch morgen beim Geht Raus Open Air im Hofwiesenpark Gera. Am Nachmittag geht's los. Hier kriegst du das Beste aus Techno und Elektro. Ein fettes Line-Up, Essen, Trinken, geile Leute. Und vielleicht das letzte Mal, dass du dieses Jahr unter freiem Himmel feiern kannst. Sandra aus Ruderstadt ist auf jeden Fall dabei, hat sich die Tage bei uns Tickets geklärt.
1: Das ist ja geil. Dankeschön.
0: Nix zu danken. Und auf dem Flugplatz Eisenach-Kindel, da gibt's die Tage was für alle, die alles geil finden, was mindestens zwei Räder hat. Das German Race Wars. Hier kannst du den ganzen Tag Autos und Motorräder gucken. Nicht nur beim Rumstehen, auch in irgendwelchen Drift- oder Stunt-Shows. Dazu wird nochmal schön Party gemacht und wer will, der kann sogar danach draußen pennen. Auf dem Campingplatz. So, und wenn es was Entspanntes sein soll, in Sondershausen, da ist die Tage Weinfest in der kompletten Stadt. Dazu gibt's Bühnenshows. Schon heute Abend, 18.30 Uhr, geht's los. Und das Beste, das Ganze ist natürlich for free. Der Wein aber natürlich nicht. Ja.

Das ist der Moment, wo sich einige denken, ich wollte die Tage zwar eigentlich mit dem Auto weg, aber bei den Preisen bleibe ich vielleicht doch lieber zu Hause. Oder ich nehme die Bahn, geht auch. Check ich. Reise vor dir ist an. Lukas hier, moin. Wenigstens ist bei den meisten seit ein paar Tagen wieder bisschen was auf dem Konto. Lohnarbeit sei Dank. Trotzdem. Aua. Und viele so, tja, dann wird die Tage halt auf dem Sofa gechillt und die Karre stehen gelassen. Schade.

0: Calvin Harris und Blessings hier bei Radio Top 40 für deinen Start ins Wochenende. Gleich dieses Sommerbrett hier, DJ Gorja und Michiko, noch mehr. Wenn du dranbleibst.
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12: Wir gucken auf das Wetter und es ist wolkig, teils windig. Es ist auch noch sehr schwül obendrauf, bis zu 27 Grad. Morgen dann Sonne, Wolken, meist trocken. Es wird ein bisschen kühler, 23 Grad. Eine Minute vor 5:30 Blitzer bei uns zuerst. B7 Lützendorfer Gut Richtung Gaberndorf und Gera Stadt Roda Straße Stadt auswärts. Ansonsten A4 Richtung Dresden zwischen Jena-Göschwitz, Jena-Zentrum, staut sich im Baustellenbereich. A4 Richtung Dresden zwischen Hohenstein-Ernsthal und Wüstenbrand. Eine Metallplatte liegt darum. A38 Richtung Leipzig zwischen Bleicherode, Großwechslungen, ein Kilometer Stau. A38 Richtung Leipzig zwischen Großwechslungen, Nordhausen West voll gesperrt. Und B4 zwischen Gebesee und dem Andeslebener Kreuz, ein kaputter LKW. Und wenn noch

was fehlt, kostenlos anrufen oder WhatsApp schicken. Nummer für beides 0800, dann die 5, 99, 19, 99. Ab ins Wochenende. Reiter Fordy ist mit dabei und das ist DJ.

0: weiter vor dir ist an deinem Freitagnachmittag. Lukas hier, moin. Da wird Erfurt gerade immer voller und der Grund sind sie.
1: Hast du noch Zeit?
0: Denn 19 Uhr, da spielen sie auf der Festwiese. Kaffkiez. Und vielleicht gibt's da sogar die ein oder andere Überraschung. Ich habe die Jungs dazu im Vornherein mal ausgequetscht. Oder naja, ich hab's zumindest versucht.
2: Ich hab schon so eine Idee, ihr müsst das weder bestätigen noch dementieren. Aber es gibt ja auch einen alten Bekannten, der quasi nicht weit von der Festwiese weg wohnt in Erfurt, mit dem ihr auch schon auf der Bühne standet. Meint ihr, der kommt vielleicht auch mal rum oder vielleicht schaut ihr bei ihm auch mal auf einen Kaffee vorbei?
3: Das kann alles, vielleicht keine Ahnung. Vielleicht auch
4: nicht. Ich glaube, er spricht von Bernd das Brot, der steht doch da auch irgendwo ums Eck.
0: Okay, nennen wir ihn einfach Bernd das Brot.
1: Sag hallo!
0: Also Leute, wie sieht's aus? Kommt er jetzt oder kommt er nicht?
5: Also ich habe ihn irgendwann mal in München, irgendwann Anfang des Jahres oder war das Anfang des Jahres oder März oder so, auf seiner Show in München getroffen. Da gab es einen kurzen Austausch, auch bezüglich dieser Erfurt-Show, aber was da geredet worden ist, das weiß ich auch nicht mehr genau.
0: Ja, schauen wir mal. Aber ob jetzt mit oder ohne Clueso, das wird auf jeden Fall ein geiler Abend. Kaffkiez, 19 Uhr auf der Festwiese in Erfurt. Und den wirst du dann auf jeden Fall auch hören. Kaffkiez und Nie allein hier bei Radio Top 40.
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Dein Start ins Wochenende ist das mit Radio Top 40. Lukas hier grüßt dich. Und wer Netflix-Fan ist, der muss bald ein bisschen tiefer in die Tasche greifen. Wird teurer nämlich. Pro Abo sind ab sofort 2 Euro mehr fällig. Also ich meine, ja, nur 2 Euro. Aber wenn du es mal aufs Jahr hochrechnest, sind das halt auch 24 Euro. Also quasi ein Kinobesuch plus Popcorn und Getränk. Ja gut, wenn du es so siehst, geht's dann eigentlich auch wieder.

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12: Sonne, Wolken, sehr schwül und teilweise echt windig. Also Surferwetter, würde ich mal sagen. Morgen dann bis zu 23 Grad, auch da Sonne und Wolken. 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
14: Ich bin Thomas Bleskin. Nach mehreren Attacken auf die Stromversorgung in dieser Woche gibt es weitere Verdachtsfälle. In Nordrhein-Westfalen wurden erneut zwei Umspannwerke überprüft. Außerdem ist ein Bekennerschreiben aufgetaucht. Nach einem Brandanschlag nahe Münchner Rüstungsunternehmen sitzen unterdessen zwei Tatverdächtige in Untersuchungshaft. Ihnen wird Sachbeschädigung und versuchte Brandstiftung vorgeworfen. Der verschärfte Sparkurs bei VW wird auch in Deutschland zu spüren sein. Das neue Sparpaket betrifft laut Niedersachsens Ministerpräsident Lies wohl etwa 25.000 Stellen in Deutschland. Das wäre ungefähr die Hälfte des von Volkswagen angepeilten Abbaus von rund 50.000 weiteren Stellen, sagte der SPD-Politiker. Ein Großteil der zerfallenden Thüringer BSW-Fraktion will die Landesregierung von CDU-Ministerpräsident Mario Vogt weiter unterstützen. Nach einer Austrittswelle gehören nur noch zwei Abgeordnete der Partei an. Über den Fortbestand der Fraktion soll kommende Woche entschieden werden. Zugleich kündigte der gesamte geschäftsführende BSW-Landesvorstand seinen Rücktritt an.
12: Dankeschön. Wir gucken auf die Straßen. Blitzer bei uns. Zuerst B7 Lützendorfer Gut Richtung Gaberndorf und Gera Stadt Roda Straße Stadt auswärts. Ansonsten A4 Richtung Dresden zwischen Jena-Göschwitz, Jena-Zentrum staut sich's in der Baustelle. Dann haben wir noch die A38 Richtung Leipzig zwischen Großwechslungen, Nordhausen West gab es einen Unfall und B4 zwischen Gebesee und dem Andeslebener Kreuz kaputter LKW. Wenn noch was fehlt, kostenlos anrufen oder WhatsApp schicken. Nummer für beides 0800, dann die 599.

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3: Und damit dein Freitag noch mehr nach vorne geht, gibt's ab 19 Uhr den Radio Top 40 Club Sound, DJ-Sets und Mass bis Mitternacht. Bis dahin stelle ich noch so ein bisschen mit dir ab. Mucke gibt's dazu jetzt von Alok, Jennifer Lopez. Everything's fine.

Das Wochenende ist das mit Radio Top 40. Lukas hier, moin. Und seine Message, was auch immer du tun willst, nicht auf später verschieben, denn später sind wir tot. Wo er recht hat? Dazu hat Topic den passenden Song released, Lucky Ones. Dazu hat er ein sommerliches Video gepostet, in dem du siehst, wie so ein paar Leute

sollte im Sonnenuntergang ins Wasser rennen, aber auch eins, wo er dazu in herbstlicher Klamotte auf so einem Steg von dem See abhängt. Passt aber auch. Also egal ob Sommer oder Herbst, das Teil ist eben universell einsetzbar. 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

0: ruhiges Ding von Fastboy, Nothing Lasts Forever, an deinem Freitagnachmittag. Wir können aber auch ganz anders, beziehungsweise er hier, Loco Loco von Gordo. Spiele ich dir gleich für deinen Freitag. Lukas hier, grüß dich.
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erstes Wochenende im September. 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